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0: war denn die Wiedereröffnung?
1: Super war die Eröffnung. Wirklich super, ja.
0: Was habt ihr gemacht? Was ist passiert? Wie ist abgelaufen?
1: Also wir haben ja ganz ein neues Backprogramm. Also die ganzen neuen Produkte haben doppelt so viel Öfen wie vorher. Und ja, das ist wohl spannend.
0: Wie gefällt es dir persönlich?
1: Sehr gut, sehr gut. Ein neues Geschäft, die Fußspitze.
0: Habt ihr auch schon Feedback von den Kundinnen und Kunden gekriegt, wie es denen so gefällt?
1: Ja, denen gefällt es voll super. Und sie finden alle, dass es größer ausschaut, obwohl wir es nicht vergrößert haben. Wir haben halt nur andere Gänge und denen gefällt es voll super.
0: Ma, das ist schön.
1: Freuen sie mit uns, dass das Geschäft so super schön ausschaut.
0: Ma, super, das freut mich. Darf ich euch vielleicht für die neue Filiale gleich noch einen Musikwunsch erfüllen?
1: Forever Young wünscht sie unsere Regionsleiterin, die Frau Walder, Berliner.
0: Alles klar, spiele ich euch gern. Danke fürs Gespräch und alles Gute euch.
1: Dankeschön.
0: Ciao, Baba.

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0: Also ich glaube, jede und jeder von euch hat so seine Rituale in der Früh, oder? Und ich will wissen, wie ihr euren Morgen so verbringt. Deshalb habe ich einfach mal in der Penny-Filiale in Straßwalchen angerufen bei der Sandra. Hallihallo. Sag einmal, Sandra, wie läuft denn dein Morgen so ab?
1: Ja, in der Früh stehe ich auf, putze mir mal die Zähne, ziehe mich an und trinke einen Kaffee.
0: Gibt es ein Frühstück dann auch?
1: Nein, weil ich in der Früh noch nichts esse.
0: Wann ist denn das erste Mal, dass du was isst?
1: Je nachdem, wie lange ich arbeite. Ich esse nicht, während ich arbeite. Sprich dann erst wieder am Abend.
0: Na servus, gibt's dann irgendwelche Snacks zwischendurch zumindest?
1: Eiskaffee,
0: okay. Na, das ist ja auch nicht schlecht. Darf ich dir vielleicht irgendeinen Musikwunsch erfüllen? Was hörst du denn gerne?
1: Run, Run, River wäre super.
0: Ja, dann spielen wir das doch gleich. Und mit diesem Song darf ich mich dann auch für heute schon wieder verabschieden von euch. Das war's mit der Penny Morning Show für diese Woche. Macht es gut, habt es fein und ich wünsche euch jetzt schon einmal ein schönes Wochenende. Baba!

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1: Welche Schuhe sind heuer im Trend? Wie gehe ich eigentlich mit Prüfungsangst um? Und was könnte ich jetzt am Wochenende Schönes lesen? Viele Fragen und wir haben die Antworten dazu im Live Lifestyle Check. Und obendrauf haben wir auch noch die beste Musik für Sie, zum Beispiel von James Bay. Hallihallo, schön, dass Sie da sind. Mein Name ist Julia Mannhardt und ich würde sagen, starten wir rein ins Programm und machen wir das am besten einmal mit dem Wetter.
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1: Ein wunderschöner Freitag steht uns bevor, nämlich einer mit richtig viel Sonne und Temperaturen von bis zu 30 Grad. So könnte es eigentlich bleiben, oder? Aber leider, es bleibt nicht so. Ab morgen Nachmittag mischen dann auch wieder ein paar Regenschauer und Gewitter mit und die bleiben uns dann auch am Sonntag erhalten.
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1: Nicht nur, wie man mit ihnen geht, entscheidet bei Schuhen, auch die Farbe ist super wichtig. Gerade im Frühling, da setzen viele auf hellere Töne oder trauen sich an mehr Farbe heran. Aber welche Schuhfarben schmeicheln eigentlich besonders? Stilberaterin Barbara Lukas.
2: Neben Klassikern wie Sand- und Beige-Tönen wirken vor allem helle, frische Farben diesen Frühling besonders schmeichelhaft. Und wer gern ruhige, einfarbige Outfits trägt, kann mit einem Schuh in einer strahlenden Farbe bewusst ein Highlight setzen. Das bringt sofort mehr Spannung in den Look.
1: Wer also Lust auf einen kleinen Style-Boost bei der Frühjahrsgarderobe hat, kann einfach unten anfangen beim Schuh.
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0: die alles entscheidende Prüfung auf der Uni. Die mündliche Matura, die Führerscheinprüfung. Ich glaube, jeder von uns kennt dieses Gefühl kurz vor einer Prüfung, diese Aufgeregtheit und dieses unangenehme, nervöse Kribbeln im Bauch. Wie man dieses Lampenfieber ganz, ganz schnell in den Griff kriegen kann, das weiß Psychologin Victoria Lantier.
1: Atmen, aber bewusst. Wir atmen 4 Sekunden ein, wir halten kurz, wir atmen 6 Sekunden aus. Das aktiviert den Parasympathikus, also unseren Ruhenerv, und signalisiert dem Körper Gefahr vorbei.
0: Also einfach atmen und dann fühlt sich die Prüfung auch gleich gar nicht mehr so schlimm an.

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0: Freitagvormittag. Der Kopf ist schon im Wochenende, aber ein bisschen dauert's noch. Vertreiben wir uns die Zeit doch einfach mit guter Musik. Und da hätte ich Maroon 5 gleich für Sie im Angebot. Hi, schön, dass Sie da sind. Mein Name ist Julia Mannhardt und ich gehe heute mit Ihnen den Weg durch den Freitag mit Ziel in Richtung Wochenende. Also Musik gleich ganz laut aufdrehen und vorher noch kurz dem Wetter lauschen.
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0: Was für ein Traumtagerl heute. Teilweise gehen sich wirklich 15 Stunden Sonne aus, also Wolken sind heute echt die Ausnahme. Geht's am Wochenende dann so weiter? Naja, nicht ganz. Ab morgen Nachmittag kann es dann auch ein bisschen regnen und gewittern, aber es wird heiß am Wochenende mit bis zu 32 Grad.
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0: Einen schönen Freitagvormittag.

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0: Haben Sie ein paar nette Rituale in der Früh?
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0: Und wenn ja, wann ist denn in der Früh der Moment, wo Sie sich denken, so und jetzt alles ein bisschen entspannter?
2: Wenn die Kinder fertig gemacht sind und ich mir die Zeit für mich nehme und mein Lieblingsparfum auftrage.
0: Ja, das ist ein schöner Moment. Einfach kurz einmal innehalten, den Stress wegatmen und am eigenen Parfum riechen. Vielen lieben Dank, Karin, dass du deinen morgendlichen Jüll-Moment mit uns geteilt hast. Aber jetzt sind Sie dran. Was ist es denn bei Ihnen? Was war Ihr letzter Jüll-Moment in der Früh? Erzählen Sie es uns jederzeit gerne per WhatsApp-Sprachnachricht über die Nummer 0664 88 99 0090.
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0: Manchmal reicht schon ein Song, um kurz einmal durchzuatmen. Also vielleicht nutzen Sie die Zeit, wenn Matt Simons jetzt singt, um kurz einmal durchzuatmen, Schultern hängen zu lassen und den Kopf einfach einmal auszuschalten. Das ist der Jöhle Vormittag und ich finde es schön, dass wir den heute gemeinsam verbringen. 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

0: 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Hier ist Julia Mannhardt, das bin ich. Hier ist das Jö-Live Topfgeflüster. Und hier ist jetzt gleich Josh. Und mit seiner Nummer Sag ab starten wir jetzt rein ins Jö-Live Topfgeflüster. Bei uns gibt's also gleich eine kulinarische Reise, unterlegt mit guter Musik und den wichtigsten Infos zum Wetter.
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0: Egal aus welchem Fenster Sie heute nach draußen schauen, Sie werden ganz viel blauen Himmel entdecken. Wolken sind heute eine absolute Ausnahme und die Temperaturen, die steigen auf bis zu 30 Grad. Am Wochenende dann nicht mehr ganz so ungetrübt, eher unbeständig. Es scheint zwar die Sonne, aber zwischendurch kann es immer wieder auch mal regnen oder gewittern.
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2: Wer kennt sich eigentlich noch wirklich aus, wenn es darum geht, was uns gut tut? Welcher Ernährungstrend macht Sinn? Dieser Frage gehen wir auf die Spur. Und zwar gemeinsam mit der Diätologin Theresa Martinek von planvollessen.at. An einer Sache kann man sich immer orientieren, meint sie.
3: Alles, was super strikt ist, kann ich einfach nicht durchziehen. Ja, klar, es funktioniert wunderbar für kurze Zeit und dann lacht mich der Schokokuchen an oder ich weiß es nicht und dann habe ich mehr Kilos drauf, als ich vorher abgenommen habe. Alles, wo ich mich verbiegen muss, wo ich viele Verbote habe, funktioniert einfach nicht.
2: Die Kohlenhydrate komplett wegzulassen ist zum Beispiel so ein Ding. Low Carb Extreme. Macht wenig Sinn. Reduzieren ist eindeutig die bessere Entscheidung und zwar am besten am Ende vom Tag. Davor brauchen wir die Kohlenhydrate, um gut zu funktionieren. Warum?
3: Ganz einfach. Kohlenhydrate ist das Benzin meines Gehirns, das Benzin meines Körpers. Am Abend brauche ich nicht mehr so viel Energie. Da fällt es mir leichter, die Kohlenhydrate zu reduzieren oder gar wegzulassen. Und ich habe weniger Insulinausschüttung am Abend, was auch meine Fettverbrennung ankurbeln kann.
2: Daher kommen dann so Sätze wie Abnehmen im Schlaf.
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1: Mit Fingerfood für lange Fernsehabende. Und heute wird's da so einfach, dass es fast schon peinlich ist. Man muss aber trotzdem erst auf die Idee kommen. Wir machen Mini-Tortilla-Pizzen. Also Tortilla-Wraps einfach ausstechen und dann Tomatensauce drauf, Käse, Salami, Paprika, einfach alles, was Ihr Kühlschrank so hergibt. Ab in den Ofen damit und 8 Minuten später haben Sie einen großen bunten Partyteller voller kleiner Pizzen.
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1: Nehmen Sie hier keine Keksausstecher, sondern tatsächlich ein Glas zum Ausstechen von Ihren Wraps. Dann drückt der bisschen dickere Glasrand die Tortilla nämlich leicht zusammen und dadurch werden die Mini-Pizzen im Ofen besonders schön gleichmäßig geformt. Das ist übrigens auch etwas, wo die Kids total gerne mithelfen.
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0: Spieße, Grillgemüse, Kräuterbaguette, das sind so die Klassiker auf dem Grill. Die sind bei jedem guten Grillabend dabei. Wir lieben sie alle. Aber ab und zu darf es auch ein bisschen Abwechslung sein. Wir haben uns bei Ihnen umgehört nach kreativen Grillideen. YouLive-Hörer Alex, was ist denn dein Lieblingsgrillrezept?
1: Man nimmt Bananen, schneidet die Banane auf in der Mitte und dann legt man Tafel Schokoladen, so Rippen rein. Die Schokolade schmilzt, man kann dann die Banane schälen. Die Banane ist so richtig schön warm, weich mit der geschmolzenen Schokolade und dann, und jetzt hört's zu, mit einem Butterkeks rauslöffeln.
0: Kann ich mir in der Kombi auch richtig gut noch mit Marshmallows dazu vorstellen. Also ja, vielleicht beim nächsten Grillen einfach ein bisschen ausprobieren und rumexperimentieren.
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0: 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Wenn man mal schlecht gelaunt ist, dann hilft gute Musik. Wenn man gut gelaunt ist, dann kann es Musik noch schöner machen. Also es gibt echt keinen Grund, jetzt nicht Vollgas die Jö Live Happy Hits aufzudrehen. Weil da bringen uns Ronan Keating, Taylor Swift oder die Jonas Brothers gleich so richtig in Stimmung. Ich bin Julia Mannhardt, Ihre Begleitung durch den Freitag, und ich bin auch die, die Sie heute regelmäßig übers Wetter informiert.
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0: Heute gibt's Sonne im XXL-Format. Von früh bis spät strahlend blau, dazu richtig warm mit bis zu 30 Grad. Am Wochenende wird's heiß und zeitweise schwül. Sonnencreme ist Pflicht, ein kleiner Regenschirm ist aber auch nicht schlecht im Gepäck. Dazu bis 32 Grad.
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4: Was folgt auf eine Stunde Jö Live Happy Hits? Richtig, noch eine Stunde. Und auch da garantiere ich Ihnen, die gute Laune, die ist safe hier auf Jö Live. Gilt übrigens auch fürs Wetter.
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4: Weil auch das bringt gute Laune. Wirklich perfektes Wetter zum Start ins Wochenende mit richtig viel Sonnenschein und bis zu 30 Grad. Am Samstag wird's wieder heiß mit ein paar Wolken, aber auch ein paar kurzen Regenschauern am Nachmittag. Sonntag bringt dann einen bunten Himmel und immer wieder Schauer. Der Regenschutz ist deshalb keine schlechte Idee.
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4: Für Sie heute im Studio, Julia Mannhardt, das bin ich. Ich freue mich auf unseren gemeinsamen Freitag. Machen wir es uns fein. Hier sind Purple Disco Machine und Sophie and the Giants.

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0: Freitag, 14 Uhr. Vielleicht läuft der Tag ja schneller als gedacht. Vielleicht brauchen Sie aber auch gerade einen kleinen Push. Und den gibt's diese Stunde unter anderem von Somber. Außerdem Eros Ramazzotti mit dabei, Bruno Mars und Lady Gaga. Also machen wir weiter, weil dann gibt's schneller wieder Musik.
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0: Strahlender Sonnenschein begleitet uns heute durch einen fast wolkenlosen Tag, also Sommerfeeling pur. Sonnenhut nicht vergessen, die Sonne, die meint's heute wirklich ernst. Am Wochenende dann zwar immer noch heiß mit bis zu 32 Grad, aber unbeständig. Es sind einige Wolken unterwegs und es kann auch immer wieder regnen.
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0: Mein Name ist Julia Mannhardt und ich darf Sie heute herzlich willkommen heißen hier auf YouLive. Haben Sie einen wunderschönen Nachmittag mit dem Feelgood Sound für Österreich.

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0: Vielleicht sind Sie gerade unterwegs oder noch in der Arbeit und denken aber schon ans Wochenende. Dieser Song von Olivia Dean, der passt perfekt zu diesen Momenten, in denen man weiß, was man braucht. Ruhe, Musik und einen guten Vibe. Ich bin Julia Mannhardt, Sie hören den Jö-Live Nachmittag und davor jetzt noch kurz das Wetter für Sie.
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0: Heute scheint praktisch ohne Pause die Sonne. Perfektes Wetter für einen langen Feierabend draußen heute. Sonnencreme und gekühlte Getränke, die sind quasi Pflicht heute bei dem Wetter. Der Samstag, der startet dann sonnig und wird richtig warm. Später können dann aber auch Gewitter für Abkühlung sorgen. Am Sonntag wechseln sich dann Sonne und Schauer ab, also lieber mit Regenschutz bewappnen.
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0: Einen schönen Freitag wünsche ich Ihnen.

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1: 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Am Freitag um 16 Uhr gibt's zwei wichtige Dinge zu wissen hier auf YouLive. Erstens, wir starten jetzt rein in den YouLive Lifestyle Check. Zweitens, wir ändern jetzt die Musik ein bisschen. Und zwar auf immer wieder zwischendurch ein paar richtig coole Remixes. Unter anderem gleich diesen hier von Somewhere Over the Rainbow. Hallihallo, Julia Mannhardt heute für Sie im Studio. Das bin ich. Ich bin Ihre DJin für den Nachmittag und die, die Sie heute übers Wetter informiert.
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1: Ein Bilderbuchtag mit ganz viel Sonne und frühsommerlicher Wärme ist das heute. Bis zu 30 Grad teilweise. Also die Sonnenbrille wird heute garantiert nicht arbeitslos. Der Samstag, der bringt dann Hitze und später auch ein paar Gewitter. Also erst Bikini, dann vielleicht der Regenschirm. Der Sonntag, der zeigt sich launisch mit einem bunten Mix, also Wolken, Sonne und Schauer.
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4: Nicht nur wie man mit ihnen geht, entscheidet bei Schuhen, auch die Farbe ist super wichtig. Gerade im Frühling, da setzen viele auf hellere Töne oder trauen sich an mehr Farbe heran. Aber welche Schuhfarben schmeicheln eigentlich besonders? Stilberaterin Barbara Lukas.
5: Neben Klassikern wie Sand- und Beige-Tönen wirken vor allem helle, frische Farben diesen Frühling besonders schmeichelhaft. Und wer gern ruhige, einfarbige Outfits trägt, kann mit einem Schuh in einer strahlenden Farbe bewusst ein Highlight setzen. Das bringt sofort mehr Spannung in den Look.
4: Wer also Lust auf einen kleinen Style-Boost bei der Frühjahrsgarderobe hat, kann einfach unten anfangen beim Schuh.
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Die alles entscheidende Prüfung auf der Uni. Die mündliche Matura, die Führerscheinprüfung. Ich glaube, jeder von uns kennt dieses Gefühl kurz vor einer Prüfung,

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0: 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Dieser Moment, wenn man den Laptop zuklappt und innerlich einfach loslässt. Der Song hier von Michael Patrick Kelly, der fühlt sich an wie tief durchatmen nach einem langen Tag. Genau richtig, um den Freitag langsam in Richtung Wochenende gleiten zu lassen. Julia Mandhart hier, willkommen in einer Stunde Jö-Live Topfgeflüster und willkommen beim Wetter.
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0: Viel Sonne und sommerliche Temperaturen machen heute Lust auf Eis und Feierabend draußen. Der perfekte Tag für Sommerkleid und gute Laune heute. Der Samstag, der startet freundlich und wird richtig warm. Am Nachmittag können dann aber auch ein paar Gewitter vorbeischauen. Sonntag wird's wechselhafter, da empfiehlt sich dann der Mix aus Sonnenbrille und Regenschirm im Gepäck.
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3: Wer kennt sich eigentlich noch wirklich aus, wenn's drum geht, was uns gut tut? Welcher Ernährungstrend macht Sinn? Dieser Frage gehen wir auf die Spur. Und zwar gemeinsam mit der Diätologin Theresa Martinek von planvollessen.at. An einer Sache kann man sich immer orientieren, meint sie.
4: Alles, was super strikt ist, kann ich einfach nicht durchziehen. Ja, klar, es funktioniert wunderbar für kurze Zeit. Und dann lacht mich der Schokokuchen an oder ich weiß es nicht. Und dann habe ich mehr Kilos drauf, als ich vorher abgenommen habe. Alles, wo ich mich verbiegen muss, wo ich viele Verbote habe, funktioniert einfach nicht.
3: Die Kohlenhydrate komplett wegzulassen, ist zum Beispiel so ein Ding. Low Carb Extreme. Macht wenig Sinn. Reduzieren ist eindeutig die bessere Entscheidung. Und zwar am besten am Ende vom Tag. Davor brauchen wir die Kohlenhydrate, um gut zu funktionieren. Warum?
4: Ganz einfach. Kohlenhydrate ist das Benzin meines Gehirns, das Benzin meines Körpers. Am Abend brauche ich nicht mehr so viel Energie. Da fällt es mir leichter, die Kohlenhydrate zu reduzieren oder gar wegzulassen. Und ich habe weniger Insulinausschüttung am Abend, was auch meine Fettverbrennung ankurbeln kann.
3: Daher kommen dann so Sätze wie Abnehmen im Schlaf.
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1: Mit Fingerfood für lange Fernsehabende. Und heute wird's da so einfach, dass es fast schon peinlich ist. Man muss aber trotzdem erst auf die Idee kommen. Wir machen Mini-Tortilla-Pizzen. Also Tortilla-Wraps einfach ausstechen und dann Tomatensauce drauf, Käse, Salami, Paprika, einfach alles, was ihr Kühlschrank so hergibt. Ab in den Ofen damit und 8 Minuten später haben Sie einen großen bunten Partyteller voller kleiner Pizzen.
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1: Nehmen Sie hier keine Keksausstecher, sondern tatsächlich ein Glas zum Ausstechen von Ihren Wraps. Dann drückt der bisschen dickere Glasrand die Tortilla nämlich leicht zusammen und dadurch werden die Mini-Pizzen im Ofen besonders schön gleichmäßig geformt. Das ist übrigens auch etwas, wo die Kids total gerne mithelfen.
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0: Spieße, Grillgemüse, Kräuterbaguette, das sind so die Klassiker auf dem Grill. Die sind bei jedem guten Grillabend dabei. Wir lieben sie alle. Aber ab und zu darf es auch ein bisschen Abwechslung sein. Wir haben uns bei Ihnen umgehört nach kreativen Grillideen. YouLive-Hörer Alex, was ist denn dein Lieblingsgrillrezept?
1: Man nimmt Bananen, schneidet die Banane auf in der Mitte und dann legt man Tafel Schokoladen, so Rippen rein. Die Schokolade schmilzt, man kann dann die Banane schälen. Die Banane ist so richtig schön warm, weich mit der geschmolzenen Schokolade. Und dann, und jetzt hört's zu, mit einem Butterkeks rauslöffeln.
0: Kann ich mir in der Kombi auch richtig gut noch mit Marshmallows dazu vorstellen. Also ja, vielleicht beim nächsten Grillen einfach ein bisschen ausprobieren und rumexperimentieren.
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3: 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Sie brauchen die richtigen Vibes zum Eingrooven in den Freitag-Feierabend? Da sind Sie bei Jö live goldrichtig. Wir haben nämlich ein paar sehr entspannte Remixes für Sie. Wie zum Beispiel gleich den hier von Daniel Santoro. Gleich, weil vorher habe ich noch die Wetteraussichten für Sie.
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3: Ein Eis jetzt am Feierabend schadet sicher nichts, weil es ist immer noch sonnig und warm. Am Wochenende wird es dann nicht mehr ganz so schön. Zwar sehr heiß mit bis zu 32 Grad, aber unbeständig mit ein paar Regenschauern und Gewittern.
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3: Ich bin Julia Mannhardt und ich wünsche Ihnen einen traumhaft schönen Feierabend.

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0: Die Band Fool's Garden, die hat einen absolut grandiosen Song geschaffen. Lemon Tree. Und ich finde ja, gerade weil dieser Song so cool ist, macht es gleich noch cooler, wenn man da ein paar nice Remixes draus macht. Und über diesen Song hier gibt's wirklich einige Remixes. Aber ich finde, der hier von Pesce und Dave Bow gefällt mir persönlich besonders gut. Spiele ich Ihnen in den nächsten 10 Minuten hier auf YouLive und wünsche Ihnen damit einen traumhaft schönen Feierabend.
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0: Das Outfit passt, das Make-up sitzt, das Parfum ist drauf. Jetzt fehlt für den letzten frische Kick nur noch ein bisschen Peppermint. Und zwar Peppermint in musikalischer Form von Fiji Blue. Den habe ich gleich für Sie in der Playlist, direkt nach dem Wetter.
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0: Ein traumhaftes Sonnentagerl war das heute mit fast durchgehend blauem Himmel. Perfekter Start ins Wochenende, würde ich sagen. Samstag wird's heiß und am Nachmittag ein bisschen unbeständig. Sonntag bleibt abwechslungsreich, also am besten Sonnenhut und Regenjacke griffbereit halten.
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0: Und jetzt ist es Zeit, Sie in den Freitag-Feierabend zu entlassen. Es war sehr schön, es hat mich sehr gefreut, aber jetzt lasse ich Sie alleine, beziehungsweise ich lasse Sie mit dem Feel-Good-Sound für Österreich in Ihren Feierabend ziehen. Baba!

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